0: und alles hat sich aufgelöst. Was nun?
1: Irgendwann ist es denn so weit. Denn ist es da, aber noch nicht.

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